Es ist soweit, knickt die Knie ein, sagt der Platz. Hier ist der The One and Only Frank Zappa.

0: Konzert. Ja, hinsetzen!
1: Die setzen sich schon.
2: Hinsetzen! Los, kommt, setzt euch mal hin. Sagt doch mal, die sollen sich hinsetzen. Wie? Was ist los?

0: ever. All right, listen to this. Wir machen jetzt eine Kunstpause.
1: Okay. Ladies and gentlemen, the dynamic Peter Eggers. And Peter will help me explain to you what these songs are about.
2: Ich werde versuchen jetzt